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Pünktlich zur Open-Air-Saison schütteln Airborne einen weiteren Hit aus ihren aufgekrempelten Ärmeln. Alive After Death, Last Plane Out von Airborne ist neu auf Rockantenne Österreich.

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1: Die Toten Hosen. Trink aus, wir müssen gehen. Es ist ein trauriger und zugleich schöner Tag für Hosenfans. Traurig, weil es das letzte Album der deutschen Punkrocker ist. Ein guter Tag aber, weil es ein würdiger Abschied ist. Die Toten Hosen legen da nochmal alles auf den Tisch, was die Band so ausgemacht hat. Mal ist ihr neues Album lustig, mal ernst, mal laut und manchmal regieren auch die leisen Töne.

0: Es ist noch recht schwierig, Trink aus, wir müssen gehen, da wirklich einzuordnen, denn das, was über allem steht, ist der Abschiedsgedanke. Aber eines ist jedenfalls jetzt schon klar, es ist definitiv nicht das schlechteste Album der Hosen und wird Fans da nochmal ein letztes Mal so richtig mitreißen können. Trink aus, wir müssen gehen, ist unser Album der Woche auf Rockantenne Österreich.
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Seit 30 Jahren mit dabei und kein bisschen erwachsen. Zebrahead präsentieren uns mit der Single Smoke Signals from My Couch einen Vorgeschmack auf ihre kommende EP. Und der Song ist neu auf Rockantenne Österreich.

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Für ein One-Hit-Wonder haben The All-American Rejects aber verdammt viele Hits vorzuweisen. Jetzt kommt ein weiterer hinzu. King Kong. Und der ist neu. Auf Rockantenne Österreich.

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9: 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Im Studio Hannes Hahn. Polizei und Gerichte haben letztes Jahr österreichweit über 14.000 Betretungs- und Annäherungsverbote ausgesprochen. Gleichzeitig wurden über 2.200 Verstöße dagegen registriert, zeigt eine parlamentarische Anfrage der Grünen. Die Partei kritisiert, dass in rund jedem sechsten Fall eine zentrale Gewaltschutzmaßnahme missachtet werde. Die elektronische Überwachung von Hochrisikotätern soll bald kommen, verspricht Frauenministerin Holzleitner in einem Statement. Wasser ist ein kostbares Gut. Daran erinnert die Umweltschutzorganisation Global 2000 zum heutigen Weltumwelttag. Auch weil der Frühling heuer so trocken wie noch nie seit Beginn der Aufzeichnungen gewesen ist. Auch bei der Herstellung von Alltagsgegenständen braucht es viel Wasser, etwa 2500 Liter, um ein T-Shirt herzustellen. Viele dieser Gegenstände landen dann schnell wieder im Müll. Global 2000 fordert daher strengere Vorgaben für Unternehmen, mehr Recycling und langlebigere Produkte. Der Einwegpfand bei Dosen und Plastikflaschen sei ein erster Schritt in diese Richtung gewesen. 700 Millionen Schritte haben die Österreicherinnen und Österreicher für die Initiative Österreich zu Fuß gesammelt. Von Ende April bis Ende Mai sind also so viele Schritte gesammelt worden, die bei 14 Erdumrundungen anfallen und 7-mal so viel wie ursprünglich angepeilt, freut sich Verkehrsminister Hanke. Weltweit sind bei der Schritte-Challenge übrigens fast 5 Milliarden Schritte zusammengekommen.
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Muse geben Vollgas. 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
7: Im Studio Helene Feichtenhofer. Schönen guten Morgen. Nächste Woche geht's los mit der Fußball-WM in den USA, Kanada und Mexiko. Das lässt nicht nur die Herzen aller Fußballfans höher schlagen, sondern freut auch den heimischen Handel. Auch in Österreich ist die WM ein großer Wirtschaftsfaktor. Der Handel erwartet einen Mehrumsatz von 200 Millionen Euro. Knapp jede dritte Person gibt Geld für Snacks, Getränke und Grillzubehör, aber auch einen neuen Fernseher oder Sportkleidung aus. Papst Leo ist ab heute für eine Woche in Spanien. Die Reise führt das katholische Kirchenoberhaupt unter anderem nach Madrid, wo er von der Königsfamilie empfangen wird, nach Barcelona und auch auf die Kanarischen Inseln. Das Thema Migration wird ein Schwerpunkt sein. Der Papst wird auch eine Rede im spanischen Parlament halten. Dieses Wochenende gehen die beiden großen deutschen Rockfestivals Rock am Ring und Rock im Park über die Bühne. Bei Rock am Ring am Nürburgring erwarten die Veranstalter etwa 90.000 Musikfans. In Nürnberg beim Rock im Park sollen es 80.000 werden. Die Zwillingsfestivals sind ausverkauft. Mit Linkin Park und Iron Maiden treten unter anderem zwei Rock- und Heavy-Metal-Urgesteine auf.
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1: Die Toten Hosen. Trink aus, wir müssen gehen. Es ist ein trauriger und zugleich schöner Tag für Hosenfans. Traurig, weil es das letzte Album der deutschen Punkrocker ist. Ein guter Tag aber, weil es ein würdiger Abschied ist. Die Toten Hosen legen da nochmal alles auf den Tisch, was die Band so ausgemacht hat. Mal ist ihr neues Album lustig, mal ernst, mal laut und manchmal regieren auch die leisen Töne.

0: Es ist noch recht schwierig, trink aus, wir müssen gehen, da wirklich einzuordnen, denn das, was über allem steht, ist der Abschiedsgedanke. Aber eines ist jedenfalls jetzt schon klar, es ist definitiv nicht das schlechteste Album der Hosen und wird Fans dann nochmal ein letztes Mal so richtig mitreißen können. Trink aus, wir müssen gehen, ist unser Album der Woche auf Rockantenne Österreich.
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4: Das Rockantenne Österreich Wetter ist heute sonnig und sommerlich warm. Im Laufe des Tages kann es dann aber auch kurz regnen oder gewittern, vor allem von Vorarlberg bis Kärnten und in der Obersteiermark. Die Temperatur kommt auf bis zu 25 Grad. 14 Grad haben wir jetzt in Wien, 12 in Graz bei der Merkur Arena und um die 8 Grad in Bad Gastein. Morgen am Sonntag geht es ähnlich weiter. Viel Sonne, am Nachmittag gibt es aber teilweise auch wieder Regen oder Gewitter bei bis zu 27 Grad.
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5: Im Studio Melanie Wenig. Guten Morgen. Nächste Woche geht's los mit der Fußball-WM in den USA, Kanada und Mexiko. Das lässt nicht nur die Herzen aller Fußballfans höher schlagen, sondern freut auch den heimischen Handel. Auch in Österreich ist die WM ein großer Wirtschaftsfaktor. Der Handel erwartet einen Mehrumsatz von 200 Millionen Euro. Knapp jede dritte Person gibt Geld für Snacks, Getränke und Grillzubehör, aber auch einen neuen Fernseher oder Sportkleidung aus. Russlands Präsident Putin hat ein persönliches Treffen mit dem ukrainischen Präsidenten Selenskyj abgelehnt. Ich sehe darin noch keinen Sinn, antwortet Putin auf den offenen Brief von Selenskyj. Der offene Brief enthalte sogenannte Elemente der Unverschämtheit. Putin hält an seinen Kriegszielen fest. Von Selenskyj heißt es nun, leider wählt die russische Seite erneut den Krieg. Österreichs Fußballerinnen haben den ersten Sieg in der WM-Qualifikation gefeiert. Es war auch das Debüt von Teamchef Lars Søndergaard. Die ÖFB-Gruppe hat die Sloweninnen in Wien mit einem 1:0 besiegt. Am Dienstag geht's weiter mit einem Gastspiel in Norwegen. Danach spielen die Tabellendritten Österreicherinnen Playoff-Duelle für ein WM-Ticket.
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4: Mit mir, Anna Flaschberger. Guten Morgen, liebe Rock-Community. Schön, dass ihr mit dabei seid. Wir rocken den Samstag heute gemeinsam. Und los geht's schön gemütlich mit einem Rock-Klassiker. Status Quo in the Army Now auf Rockantenne Österreich.

0: Store on the Run war das in der Rockantenne Österreich Weekend Show. Ja, der Sommer hat meteorologisch schon angefangen und das heißt natürlich auch, wir sind mitten in der Festivalsaison angekommen.
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1: Genau, nächste Woche sind wir schon mittendrin im Novarock Festival und ich weiß nicht, wie es euch geht, aber ich bin schon extrem vorfreudig. Ganz besonders freue ich mich heuer auf eine Band, die wollte ich schon immer mal live sehen. Die Frontfrau hat auch einfach so eine geile Stimme. The Pretty Reckless. Gestern haben sie schon beim Rock im Park gespielt und nächste Woche am Freitag ist dann das Nova dran. Da werdet ihr mich ganz vorne sehen. Ich hoffe, wir sehen uns. Und um uns schon ein bisschen in Stimmung zu bringen, hören wir uns eine ihrer ziemlich nice neuen Singles an. The Pretty Reckless, When I Wake Up auf Rockantenne Österreich.

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1: Die Rocklegende Bruce Springsteen mit Hungry Heart. Und danach geht's weiter mit diesem Punkrock-Hit. Beatsteaks, Hand in Hand, gleich auf Rockantenne Österreich, kurz vor 8:30 ist es.
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0: So schwungvoll starten wir ins Wochenende auf Rockantenne Österreich. Jetzt die besten Konzerte, die ihr nicht verpassen dürft in den nächsten Monaten.
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0: Conte Next, die New Metal Band aus Graz, spielt am 18. Juli beim Burn-Ass Fest in Kaindorf bei Hartberg. Sie kombinieren Metal mit Rap und mischen dann noch Synthesizer mit harten Gitarrenriffs. Daraus entsteht ein ganz besonderer Sound, den man schwer beschreiben kann, das muss man fast gehört haben. Conte Next am 18. Juli beim Burn-Ass Fest in Kaindorf bei Hartberg. Beartooth sind auf Tour und kommen am 27. September zu uns nach Wien ins Gasometer.

Meter und sie kommen mit neuer Musik. Am 28. August wird ihr neues Album Pure Ecstasy released. Als Support haben sie außerdem noch Silverstein und Kingdom of Giants mit dabei. Da ist also einiges los am 27. September bei Beartooth im Wiener Gasometer. Ja, ein bisschen dauert's noch bis dahin. Die Zeit vertreiben wir uns jetzt mit dem besten Rock Nonstop auf Rockantenne Österreich.

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1: Deutschen Punkrock von den einzig wahren Ärzten. Westerland und danach zum Mitwippen, der Song hier. You've already won me over, in spite of me. Alanis Morissette, Head Over Feet, gleich auf Rock Antenne Österreich.
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3: Das Rockantenne Österreich Wetter. Wir starten sommerlich warm ins Wochenende und fast überall ist auch viel Sonne mit dabei. Nur insbesondere im Burgenland kommen ein paar Wolken dazu, da gibt's dann teilweise auch Regen und Gewitter. Höchsttemperatur heute 27 Grad, 14 sind es jetzt in Bregenz, 17 in Wien und 13 Grad in St. Wolfgang beim Puppenmuseum. Der Sonntagmorgen schaut auch ähnlich aus, wieder sehr sonnig, aber auch regnen und gewittern kann es zwischendurch bei bis zu 25 Grad morgen.
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6: Im Studio Alexander Fekon, ja. Für Österreich tickt die Uhr. Morgen läuft nämlich die Frist zur Umsetzung der EU-Lohntransparenzrichtlinie aus. Das EU-Gesetz soll sicherstellen, dass Frauen und Männer für gleichwertige Arbeit gleich bezahlt werden. Österreich hat noch keinen Gesetzesentwurf vorgelegt, ist damit aber auch nicht alleine. Innerhalb der EU haben die Vorgaben bisher nur 3 Länder rechtzeitig umgesetzt. Die Fußball-WM sorgt auch in Österreich für Kauflaune. Knapp jede dritte Person plant zusätzliche Ausgaben rund ums Turnier. Laut einer Umfrage des Handelsverbands ergibt das insgesamt ein Umsatzplus von rund 200 Millionen Euro für den heimischen Handel. Am meisten profitieren Lebensmittel, Getränke, Sport und der Grillhandel, aber auch der Elektronikhandel rechnet mit einem Plus. Und kurz vor seinem Börsengang hat SpaceX von Elon Musk noch einen Milliardendeal mit Google abgeschlossen. Google zahlt ab Oktober monatlich 920 Millionen Dollar für den Zugriff auf einen KI-Chip-Cluster des Raumfahrtunternehmens. Nächste Woche will Musk dann SpaceX an die Börse bringen. Es wäre der bisher größte Börsengang der Geschichte.
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3: Kurz nach 9 ist es jetzt, da ist die Anna Flaschberger. Freut mich, dass ihr eingeschaltet habt und wir das Wochenende gemeinsam einläuten können. Und das tun wir nicht allein. Alice Cooper, Alanis Morissette und die Ärzte greifen uns musikalisch unter die Arme auf Rockantenne Österreich. Schönen Samstag.

0: Cooper begleitet uns in der Rockantenne Österreich Weekend Show. Wir sind mittendrin im Festivalsommer. In Nürnberg geht's dieses Wochenende schon anständig wild zu mit den Zwillingsfestivals Rock am Ring und Rock im Park. Da sind unsere Kollegen aus Deutschland für uns unterwegs und haben tatsächlich eine Gruppe Tiroler getroffen.
1: Woher kommt ihr?
2: Aus Tirol.
1: Oh, wow.
2: Und du?
1: Ich komme aus München.
2: Sehr cool.
1: Was ist das Beste bei Rock im Park?
3: Oh, die Musik, die Leute, alles.
4: Das ist mein erstes Festival.
1: Oh, erzähl mir mehr. Wie ist es bisher?
2: Super. Gewaltig. Besser als wir erwartet.
0: Ja, die Stimmung stimmt auf jeden Fall. Heute Abend spielen bei Rock im Park unter anderem noch The Offspring, Alter Bridge und Social Distortion. Und die hören wir uns jetzt auch gleich an und holen uns ein bisschen Festivalstimmung zu uns in die Rockrepublik. Social Distortion mit Born to Kill auf Rockantenne Österreich.

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1: Ah, schöne Rockballade. Meatloaf, I'd do anything for love. Und danach drück mal aufs Gas. Metallica, Enter Sandman. Das gibt's gleich auf Rock Antenne Österreich. Kurz vor 9:30 ist es.
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0: Linkin Park, die Legenden auf Rockantenne Österreich. Ein neues Album ist diese Woche für uns wieder besonders herausgestochen.
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0: Unser Album der Woche, die Toten Hosen, Trink aus, wir müssen gehen. Ja, der Albumtitel lässt schon ein bisschen vermuten, was los ist. Man soll ja niemals nie sagen, aber Fakt ist, Trink aus, wir müssen gehen, wird das letzte Album der Toten Hosen sein. Wie die Entscheidung gefallen ist, hat uns Frontman Campino erzählt.
2: Ist uns in den letzten Jahren irgendwo rechnerisch aufgefallen, dass das jetzt schon 9 Jahre her ist, dass wir das letzte reguläre Album rausgebracht haben. Und wenn wir nach vorne rechnen, 9 Jahre, dann wären wir ja schon irgendwie in den 70ern. Und das kam uns irgendwie so gruselig vor, dass wir gesagt haben, okay, dann wird das hier wohl das letzte sein.
0: Ja, schade, aber wir finden, es ist ein würdiger Abschied mit diesem Album geworden. Die Toten Hosen, Trink aus, wir müssen gehen. Unser Album der Woche auf Rockantenne Österreich.
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0: Und jetzt hören wir gleich rein. Die Toten Hosen, lass mal nicht machen. Perfekter Song fürs Wochenende auf Rockantenne Österreich.

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1: Bei dem Lied ist Mitsingen Pflicht. The All-American Rejects gives you hell. Und danach legendärer Song von der Rocky Horror Picture Show. So, Time Warp gleich auf Rock Antenne Österreich.
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2: Das Rockantenne Österreich Wetter ist heute ziemlich sonnig und warm. Am Nachmittag sammeln sich dann aber ein paar dichtere Wolken und die bringen Regen und Gewitter, vor allem von Vorarlberg bis in die Oststeiermark. Sonst soll es trocken bleiben bei bis zu 27 Grad. 19 Grad haben wir jetzt in Wien, 14 in Klagenfurt beim Wörtherseestadion und 16 Grad in Kufstein. Morgen dann auch wieder viel Sonne und es wird noch einmal warm. Trotzdem kann es teilweise auch wieder regnen oder gewittern. Höchsttemperatur 27 Grad.
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5: Im Studio Alexandra Fekonja. Der Streit ums Verbrenner aus innerhalb der EU reißt nicht ab. Nachdem Deutschland weiter fordert, das geplante Aus von Diesel- und Benzinverbrennern ab 2035 zu lockern, haben 7 Mitgliedstaaten, darunter Frankreich, Spanien und die Niederlande, in einem gemeinsamen Schreiben klargemacht, dass sie den Kurs zugunsten von E-Autos beibehalten wollen. Weitere Lockerungen wären ein strategischer Fehler und die Länder drohen, entsprechende Beschlüsse im EU-Rat zu blockieren. Trotz der geltenden Waffenruhe gehen die Angriffe zwischen den USA und dem Iran weiter und sie weiten sich auch aus. Der Iran hat Raketen auf Kuwait und Bahrain abgefeuert. 6 von 7 wurden vom US-Militär abgefangen. Das US-Militär hat zuvor 4 iranische Drohnen abgefeuert und iranische Radarstationen attackiert. Und dabei sein ist nicht alles, zumindest finanziell heißt es für den ÖFB. Einen Geldregen gibt es bei der WM nämlich nur bei einem sensationellen Abschneiden. Die FIFA hat zwar ein Rekordpreisgeld von 871 Millionen Dollar, das wird aber auf 48 Teams aufgeteilt. Fix kalkulieren kann der Verband also mit 12,5 Millionen Dollar, was laut ÖFB-Geschäftsführung zumindest selbst bei einem Misserfolg kein Verlustgeschäft bedeutet.
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2: Mit mir, Anna Flaschberger. Schönen guten Morgen. Wir starten heute offiziell das Wochenende. In der nächsten Stunde gibt's Rock News von Sissi und Franz und wir schauen, was eventmäßig so los ist in den nächsten Monaten. Jetzt aber erst einmal Musik. Das war lange Zeit eines meiner Lieblingslieder tatsächlich. Die All American Rejects Gives You Hell auf Rockantenne Österreich.

0: Benjamin Vardas auf Rockantenne Österreich. Diese Woche hat sich wieder einiges getan in der Rockwelt. Die wichtigsten News haben jetzt unser kaiserliches Ehepaar Sissi und Franz.
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2: Franz, gehst doch auf, hast du schon gehört? Der Festival-Sommer geht los, das raucht im Park am Wochenende.
3: Was, bei uns im Schlosspark in Schönbrunn? Warte, ich zieh mir noch schnell meine Tanzschuhe an.
2: Franzl, das Rock im Park in Nürnberg.
3: Bei den Deutschen? Aber sicher nicht, meine Kaiserin.
2: Franzl, hör auf, die Kapellen, die dort auftreten, die können sich wirklich sehen lassen. Electric Callboy, Limp Bizkit, Sabaton, Iron Maiden und viele mehr.
3: Aber ich ruhe mich lieber noch ein bisschen fürs Novarock nächste Woche aus. Fahr doch da mit dem Feldmarschall in seine alte Heimat, dann soll er gleich dort bleiben.
2: Was für ein Mann. Also, schöne Idee.

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1: Einen absolut legendären Song. Red Hot Chili Peppers, Californication. Und danach vom aktuellen Foo Fighters Album. Caught in the Echo, gleich auf Rock Antenne Österreich.
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0: Fleetwood Mac, Go Your Own Way auf Rockantenne Österreich. Und die coolsten Events im Juli, die schauen wir uns jetzt an.
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0: Am 19. Juni gibt's das große Szene Soundgarden Opening in der Szene Wien. Dann gibt's wieder den ganzen Sommer ganz viele österreichische Acts zu sehen. Eintritt ist gratis und am Programm für das Opening stehen The Thunder Junkies, St. Grinzinger und Sebi. Wird also auf jeden Fall rockig und punkig werden beim Szene Soundgarden Opening am 19. Juni in der Szene Wien. Deftones kommen endlich wieder zurück zu uns nach Wien. Am 16. August spielen sie in der Metastadt Open Air. Die US-Alternative-Metaller haben ja den Sound der 2000er geprägt und jetzt mit ihrem aktuellen Album Private Music noch einmal anständig nachgelegt. Live zu hören gibt's Deftones am 16. August in der Metastadt Open Air in Wien. Ja, wieder einige coole Konzerte für die nächsten Monate. Noch mehr gibt's übrigens in unserem Konzertkalender in der Rockantenne Österreich App. Schönen Samstag!

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1: Die Ikonen Guns N' Roses mit einem ihrer größten Hits. Sweet Child O' Mine und danach die aktuelle Single von Evanescence. Who Will You Follow? Gleich auf Rock Antenne Österreich. Es ist kurz vor 11.
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2: Das Rockantenne Österreich Wetter. Der Samstag bringt viel Sonne und warme Temperaturen. Dichtere Wolken, Regen und Gewitter gibt's aber auch. Vor allem am Nachmittag von Vorarlberg bis Tirol kann's nass werden. Höchsttemperatur heute 28 Grad. 20 Grad sind's im Moment in Linz, 20 in Wien und auch 20 Grad in Eisenstadt beim Heidenhaus. Morgen am Sonntag geht sommerlich warm weiter, aber so wie heute gibt's auch morgen teilweise Regen und Gewitter bei bis zu 27 Grad.
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3: Im Studio Alexander Fekonja. Wer in Österreich wegen einer Krankheit nicht mehr arbeiten kann, braucht eine Berufsunfähigkeitspension. Doch der Weg dazu ist oft ein Spießrutenlauf. Eine Umfrage von mehr als 800 Betroffenen, darunter Menschen mit Morbus Crohn oder auch psychischen Erkrankungen, zeigt, dass viele die Begutachtungen der Pensionsversicherung als unfair und nicht nachvollziehbar empfinden. Nur 12% fühlten sich dabei respektiert. Hilfsorganisationen fordern deshalb eine unabhängige Begutachtungsstelle. Einen Großeinsatz der Polizei hat gestern in Graz ein 40-Jähriger ausgelöst, der am Nachmittag mit einer Gaspistole auf zwei Männer geschossen hat, die zuvor in seine Wohnung eingedrungen waren. Die beiden Angreifer wurden leicht verletzt und festgenommen. Auch der 40-Jährige wird angezeigt, da er die Waffe illegal besessen hatte. Auch das Einsatzkommando Cobra war im Einsatz. Und eine bisher unbekannte Schmetterlingsart wurde in Vorarlberg entdeckt. Möglich wurde das durch ein österreichweites DNA-Projekt, bei dem knapp 25.000 Schmetterlinge untersucht wurden. Die dabei entstandene DNA-Bibliothek der heimischen Schmetterlinge ist laut den Forschenden unter der Leitung der Tiroler Landesmuseen europaweit einzigartig.
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2: Um kurz nach 11, da ist die Anna Flaschberger. Schön, dass wir gemeinsam in den Samstag starten. Ihr hört uns in ganz Wien auf UKW 104 und 101,6 und österreichweit über DAB+. In dieser Stunde werden wir begleitet von niemand Geringerem als Whitesnake, Evanescence und Guns N' Roses jetzt auf Rockantenne Österreich.

0: White Snake war das in der Rockantenne Österreich Weekend Show. Die Temperaturen steigen und so auch unsere Vorfreude auf den Festivalsommer, also meine zumindest. In Nürnberg geht's ja dieses Wochenende schon richtig ab mit Rock am Ring und Rock im Park. Gestern war der erste Tag von den Zwillingsfestivals und wir haben nachgefragt, was die Highlights waren von Tag 1.
1: Der Wolbeat natürlich. Die Stimmung alleine, dass man allein Wolbeat erlebt hat.
2: Einstein Kills, das war super. Vor allem mit dem bayerischen Clown.
3: Electric Hallboy, geile Party, geile Stimmung.
4: Wolbeat, das war ein Knaller. Shotgun Blues.
5: Wolbeat war geil. Ich war ganz vorne und es war einfach cool.
6: Wolbeat natürlich, super geil, super Konzert, wunderbar.
0: Okay, also Wolbeat, klarer Favorit, so wie sich's anhört. Zum Glück kommen sie auch zu uns aufs Nova Rock nächste Woche am Donnerstag. Und damit die Wartezeit bis dahin ein bisschen schneller vergeht, machen wir weiter mit dem besten Rock Nonstop auf Rockantenne Österreich. Schönen Samstag euch.

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1: Wir gehen 500 Meilen und noch weiter mit The Proclaimers. I'm gonna be. Und danach ein bisschen was zum nostalgisch werden. Nickelback Photograph. Gleich auf Rock Antenne Österreich. Kurz vor 11:30 ist es.
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0: Nickelback bringen uns sicher ins Wochenende auf Rockantenne Österreich. Was gibt's Besseres als Konzerte im Sommer? Ich glaube eigentlich fast nichts und wir sind schon wieder mittendrin.
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0: Ja, nächste Woche ist schon Tag 3 vom Nova Rock. Kleiner Fun Fact, auf den Pannonia Fields in Nickelsdorf wird ja wirklich eine kleine Stadt aufgebaut sozusagen. Und das ist von der Einwohnerzahl her mit insgesamt 220.000 Besuchern die drittgrößte Stadt Österreichs. Schon crazy, oder? Und zum Glück ist es eben bald soweit und wir dürfen wieder in diese Stadt einziehen. Einen kleinen Vorgeschmack aufs Nova gibt's aber jetzt schon mit Papa Roach Last Resort in einer Live-Version jetzt auf Rockantenne Österreich.
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1: Zwei perfekte Songs zum Mitsingen im Auto. Zuerst Kid Rock, All Summer Long. Und danach das Lied fort immer, finde ich. Die Toten Hosen, Wannsee, gleich auf Rockantenne Österreich.

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1: Das Rockantenne Österreich Wetter. Sonnig und sommerlich warm heute, zumindest im Großteil der Rockrepublik. Regnen und gewittern kann es nämlich auch jetzt am Nachmittag, vor allem von Vorarlberg bis nach Kärnten und in der Obersteiermark. Höchsttemperatur heute 27 Grad. 22 Grad sind es jetzt im Moment in Wien, 20 in St. Pölten und 19 Grad in Deutschlandsberg beim Theaterzentrum. Morgen am Sonntag schaut es ähnlich aus. Viel Sonne, aber auch Regen und Gewitter sind möglich bei bis zu 27 Grad.
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5: Im Studio Alexandra Fekonja. Heute ist Tag der Organspende und da zeigt sich, dass aktuell mehr als 700 Menschen in Österreich auf ein Spendeorgan warten. Ende Mai hat der Nationalrat das Organtransplantationsgesetz verschärft. Damit soll unter anderem Werbung für den Organverkauf verboten und betrügerische Vermittlungsplattformen im Netz verhindert werden. In Österreich gilt außerdem die Widerspruchsregelung. Wer keine Organspende möchte, muss das zu Lebzeiten schriftlich festhalten. Der geplante Börsengang von SpaceX stößt auf riesiges Interesse. Investoren wollen laut Insidern Aktien im Wert von 150 Milliarden Dollar kaufen. Das wären doppelt so viele Käufe, als Aktien verfügbar sind. Geht alles nach Plan, wäre SpaceX mit einem Gesamtwert von 1,75 Billionen Dollar auf einen Schlag eines der 10 wertvollsten Unternehmen der Welt. Die ersten Aktien sollen kommenden Freitag gehandelt werden. Ein Vierteljahre sind Wiener Drogenfahnder einem Trio hinterher gewesen, das größere Mengen Kokain nach Wien geschmuggelt haben soll. Mit Erfolg. Die drei Verdächtigen wurden direkt bei einem Deal geschnappt, bei dem ein Kilogramm Kokain um 28.000 Euro den Besitzer gewechselt hat. Bei Hausdurchsuchungen wurden weitere Drogen, Bargeld, eine Waffe sowie zwei teure Autos sichergestellt.
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1: Schönen Samstag, da ist die Anna Flaschberger und ich freue mich, dass wir gemeinsam Richtung Wochenende unterwegs sind. Wir kommen zu euch in Wien auf UKW 104 und 101,6 und österreichweit über DAB+. Die nächste Stunde starten wir jetzt mit einem perfekten Lied für den Sommer und zum Mitsingen, wer will. Kid Rock All Summer Long auf Rockantenne Österreich.

0: Wannsee, Banger-Lied auf Rockantenne Österreich. Jetzt Made in Austria, wir stellen euch die coolsten österreichischen Rockbands vor.
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0: Heute geht's um die Salzburger von Copernico. Erst letztes Jahr haben sie ihr erstes deutschsprachiges Album Pompeii rausgebracht. Das Beste bisher, wie sie selber sagen.

selbst aufgenommen und ohne irgendwelche Vorgaben haben sie einfach drauf losgerockt. Das merkt man auch. Und es geht auf jeden Fall ziemlich ab. Am besten, wir hören gleich rein. Copernico jetzt mit Keiner für alle auf Rockantenne Österreich.

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1: Einen Rock-Klassiker von Mike Oldfield und Roger Chapman. Shadow on the Wall und danach Blues Rock von The Black Crowes. Remedy, gleich auf Rock Antenne Österreich, kurz vor 12:30 ist es.
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0: So klingt der Samstag auf Rockantenne Österreich. Das Wochenende hat natürlich gerade erst begonnen, aber am Montag ist auf jeden Fall Andi Kasper wieder für euch da in der Rockantenne Österreich Frühschicht. Hi Andi.
1: Ja, servus, schönes Wochenende auch Rockrepublik. Am Montag schauen wir ein bisschen zurück zu unseren deutschen Kollegen vom Rock im Park. Da waren wir dabei für euch. Und das ist auch so ein guter Gradmesser ein bisschen für die Festivalsaison, ja generell, ne, für den Festivalsommer. Weil nächste Woche bei uns das Nova Rock in Dickelsdorf. Und wir freuen uns schon wahnsinnig drauf und wir werden das Ganze mit euch auch am Montag gebührend feiern. Ich sage einmal so, diese Nummer hier solltet ihr euch schon mal merken, 0800 18 666. Um was es da genau geht, das klären wir dann am Montag in der Rockantenne Österreich Frühschicht.
0: Sehr mysteriös heute, Andi Kasper in der Rockantenne Österreich Frühschicht, dann wieder für euch am Montag von 5 bis 10.

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1: Ein Lied zum Mittanzen. Billy Idol, Dancing with Myself. Und danach schwedischer Hardrock von Europe. Rock the Night gleich auf Rock Antenne Österreich.
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7: Das Rockantenne Österreich-Wetter. Fast überall scheint derweil noch die Sonne. Am Nachmittag mischen sich aber langsam ein paar Wolken dazu. Insbesondere von Vorarlberg bis ins Salzkammergut gibt's auch Regen und Gewitter. Höchsttemperatur 27 Grad. 22 Grad sind's jetzt in Wien, 19 in Radstadt und 20 Grad in Zwettl beim 100 Wasserbrunnen. Morgen wird's ähnlich wie heute sonnig und warm. Im Laufe des Tages kann's aber auch wieder regnen oder gewittern bei bis zu 29 Grad.
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8: Im Studio Alexandra Fee Konja. Aktuell kann man bestraft werden, wenn jemand einen Hasskommentar unter dem eigenen Posting schreibt. Das soll sich aber ändern. Nachdem die Neos gestern bereits auf eine Reform gedrängt haben, hat die SPÖ heute einen Gesetzesvorschlag vorgelegt, der vorsieht, dass Betroffene künftig zunächst schriftlich aufgefordert werden müssen, einen beleidigenden Kommentar binnen 3 Werktagen zu löschen. Erst wenn das nicht passiert, können Verfahrenskosten anfallen. Unser Nachbarland Ungarn schränkt den Zuzug von Gastarbeitern aus Nicht-EU-Ländern ein. Der neue Ministerpräsident Matja hat das mit sofortiger Wirkung durchgesetzt. Es war eines seiner Wahlversprechen, dass mehr Ungarn in Jobs kommen sollen und Unternehmen nicht länger die Löhne durch Ausländer drücken können. Derzeit arbeiten in Ungarn schätzungsweise 90.000 Arbeitnehmer aus Nicht-EU-Ländern. Und gute Nachrichten für Argentinien, eventuell weniger gut für Österreich, so kurz vor der Fußball-WM, denn Superstar Lionel Messi ist nach seiner Muskelverletzung wieder ins Mannschaftstraining eingestiegen und könnte sogar in einem der letzten Testspiele zu einem Kurzeinsatz kommen. Für Österreich deswegen relevant, weil Argentinien am 22. Juni in der Gruppenphase unser Gegner ist.
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10: Im Studio Alexander Fekonja. Falsch entsorgte Lithiumbatterien werden in Österreich immer mehr zum Problem. Laut der Montanuniversität Leoben hat sich ihre Zahl in den letzten 10 Jahren vervierfacht. Das ist gefährlich, weil es zu Bränden führen kann. Im Vorjahr waren es österreichweit 36 Großbrände in Entsorgungszentren. Die Betriebe warnen daher, Batterien nur in Sammelzentren und Sammelboxen zu entsorgen. Aktuell kann man bestraft werden, wenn jemand einen Hasskommentar unter dem eigenen Posting schreibt. Das soll sich aber ändern. Nachdem die Neos gestern bereits auf eine Reform gedrängt haben, hat die SPÖ heute einen Gesetzesvorschlag vorgelegt, der vorsieht, dass Betroffene künftig zunächst schriftlich aufgefordert werden müssen, einen beleidigenden Kommentar binnen 3 Werktagen zu löschen. Erst wenn das nicht passiert, können Verfahrenskosten anfallen. Positive Signale gibt es zur Kirschernte in Österreich. Trotz Trockenheit und starkem Wind während der Blütezeit zeigt sich die Ernte nach den ersten Wochen besser als befürchtet. Der starke Spätfrost ist heuer ausgeblieben. Die späteren Sorten entwickeln sich laut den Bäuerinnen und Bauern gut. 1 Kilo Kirschen kostet derzeit übrigens rund 9 Euro.
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9: 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Im Studio Alexander Fekonia. Falsch entsorgte Lithiumbatterien werden in Österreich immer mehr zum Problem. Laut der Montanuniversität Leoben hat sich ihre Zahl in den letzten 10 Jahren vervierfacht. Das ist gefährlich, weil es zu Bränden führen kann. Im Vorjahr waren es österreichweit 36 Großbrände in Entsorgungszentren. Die Betriebe warnen daher, Batterien nur in Sammelzentren und Sammelboxen zu entsorgen. Bei einem Unfall mit einem Fiaker sind gestern in der Wiener Innenstadt 3 Personen verletzt worden. Die beiden Pferde sind plötzlich durchgebrannt und losgaloppiert. Der Kutscher ist dabei vom Bock gestürzt und wurde vom Gefährt überrollt. Die Kutsche mit 4 Fahrgästen darin hat ein Gerüst gerammt und ist umgekippt. Dabei wurden der Fiakerfahrer, 2 Fahrgäste und auch die beiden Pferde verletzt. Der geplante Börsengang von SpaceX stößt auf riesiges Interesse. Investoren wollen laut Insidern Aktien im Wert von 150 Milliarden Dollar kaufen. Das wären doppelt so viele Käufe, als Aktien verfügbar sind. Geht alles nach Plan, wäre SpaceX mit einem Gesamtwert von 1,75 Billionen Dollar auf einen Schlag eines der 10 wertvollsten Unternehmen der Welt. Die ersten Aktien sollen kommenden Freitag gehandelt werden.
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4: Im Studio Alexander Fekonja. Auf Hotelbuchungsplattformen sind gerade vermehrt Cyberbetrüger unterwegs, warnen Schweizer Cybersicherheitsexperten. Die Betrüger versuchen, über bestehende Buchungen von Gästen über WhatsApp an Kreditkartendaten zu kommen. Schuld dürfte ein Datenleck bei Booking.com im April gewesen sein. Bei plötzlichen Nachrichten zu Rückerstattungen mit Links oder QR-Codes sollte man vorsichtig sein und nie Bankdaten auf verlinkten Seiten eingeben. Im Fall einer gesunden Frau, der in Linz aufgrund einer falschen Krebsdiagnose fälschlicherweise die Gebärmutter entfernt wurde, sind die Vergleichsgespräche mit dem Kepler Universitätsklinikum jetzt gescheitert. Die Frau hat zwar 70.000 Euro Entschädigung bekommen, ihr Anwalt kritisiert aber, dass die Klinik keinen Fehler eingestanden hat und mögliche Folgeschäden noch gar nicht abschätzbar seien. Die Ermittlungen der Staatsanwaltschaft wegen fahrlässiger Körperverletzungen laufen noch an. Und keine Parkplätze, keine andere Wahl, hat sich ein Lastwagenfahrer gedacht und sein Fahrzeug unbeleuchtet auf dem Seitenstreifen einer deutschen Autobahn einfach abgestellt, um Pause zu machen. Der Fahrer hat der Polizei erklärt, er habe seine Lenkzeit überschritten und müsse Pause machen. Ihn erwartet nun aber eine Geldstrafe. Das Problem dahinter: in Deutschland fehlen schätzungsweise zufolge rund 20.000 Parkplätze entlang der Autobahnen.
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9: 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Im Studio Alexander Fekonja. Weil er am Flughafen in Sardinien mit Tropfsteinfragmenten im Handgepäck erwischt wurde, die er offenbar aus geschützten Naturgebieten mitgenommen hatte, muss ein Österreicher jetzt mit einer Geldstrafe zwischen 500 und 3000 Euro rechnen. Vorsicht also bei Urlaubssouvenirs, warnt der ÖNTC, denn wer geschützte Tier- oder Pflanzenarten ohne Genehmigung einführt, riskiert in Summe sogar bis zu 80.000 Euro Strafe oder sogar Haft. Zu einem tragischen Unfall ist es heute Vormittag in Tirol gekommen. Ein 1,5-jähriger Bub ist in Steinberg am Rofern in Richtung seines Vaters gelaufen, der gerade am Rasenmähen war. Der Bub ist dabei offenbar ausgerutscht und mit dem rechten Fuß unter das Gehäuse geraten. Er wurde schwer verletzt, mit dem Notarzt-Hubschrauber in die Uniklinik Innsbruck geflogen.

0: Und Papst Leo ist heute zu Beginn seiner Spanienreise von König Felipe und Königin Letizia empfangen worden. Der Pontifex hat dabei Spanien für die Treue zum Völkerrecht gedankt und gleichzeitig bedauert, dass die Botschaft des Friedens leider für manche naiv und für andere provokativ klinge. Bis kommenden Freitag besucht Leo neben Madrid auch Barcelona und die Kanarischen Inseln.
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9: 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Im Studio Alexander Fekonja. Wer im Urlaub Muscheln, Sand oder Korallen einpackt, kann damit Ärger bekommen, warnt der ÖMTC. In Italien und Kroatien ist das schlicht verboten und wer geschützte Tier- oder Pflanzenarten ohne Genehmigung einführt, riskiert bis zu 80.000 Euro Strafe oder sogar Haft. Generell gilt, alles was aus der Natur stammt oder wie ein Antiquitätenfund aussieht, lieber stehen lassen. Im Zweifel hilft ein Blick in die ÖMTC-Länderinfos. Bei einem Unfall mit einem Fiaker sind gestern in der Wiener Innenstadt 3 Personen verletzt worden. Die beiden Pferde sind plötzlich durchgebrannt und losgaloppiert. Der Kutscher ist dabei vom Bock gestürzt und wurde vom Gefährt überrollt. Die Kutsche mit 4 Fahrgästen darin hat ein Gerüst gerammt und ist umgekippt. Dabei wurden der Fiakerfahrer, 2 Fahrgäste und auch die beiden Pferde verletzt. Und pünktlich zum 100.

0: Todestag von Star-Architekt Antoni Gaudi. Am kommenden Mittwoch bringt der Spielwarenhersteller Lego sein bisher größtes Set auf den Markt. Einen Nachbau der Sagrada Familia aus etwas mehr als 12.000 Teilen. Das fertige Modell ist 62 cm hoch und ab November um rund 750 Euro erhältlich.
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Der Chefarzt kehrt zurück und stellt die Diagnose zur Lage der Nation. Happy to be Deutsch von Farin Urlaub ist neu. Auf Rock Antenne Österreich.

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1: Die Toten Hosen. Trink aus, wir müssen gehen. Es ist ein trauriger und zugleich schöner Tag für Hosenfans. Traurig, weil es das letzte Album der deutschen Punkrocker ist. Ein guter Tag aber, weil es ein würdiger Abschied ist. Die Toten Hosen legen da nochmal alles auf den Tisch, was die Band so ausgemacht hat. Mal ist ihr neues Album lustig, mal ernst, mal laut und manchmal regieren auch die leisen Töne.

0: Es ist noch recht schwierig, trink aus, wir müssen gehen, da wirklich einzuordnen, denn das, was über allem steht, ist der Abschiedsgedanke. Aber eines ist jedenfalls jetzt schon klar, es ist definitiv nicht das schlechteste Album der Hosen und wird Fans dann nochmal ein letztes Mal so richtig mitreißen können. Trink aus, wir müssen gehen, ist unser Album der Woche auf Rockantenne Österreich.
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9: Im Studio Alexander Fekonja. Wer im Urlaub Muscheln, Sand oder Korallen einpackt, kann damit Ärger bekommen, warnt der ÖMTC. In Italien und Kroatien ist das schlicht verboten und wer geschützte Tier- oder Pflanzenarten ohne Genehmigung einführt, riskiert bis zu 80.000 Euro Strafe oder sogar Haft. Generell gilt, alles was aus der Natur stammt oder wie ein Antiquitätenfund aussieht, lieber stehen lassen. Im Zweifel hilft ein Blick in die ÖMTC-Länderinfos. Bei einem Unfall mit einem Fiaker sind gestern in der Wiener Innenstadt drei Personen verletzt worden.

0: Die beiden Pferde sind plötzlich durchgebrannt und losgaloppiert. Der Kutscher ist dabei vom Bock gestürzt und wurde vom Gefährt überrollt. Die Kutsche mit 4 Fahrgästen darin hat ein Gerüst gerammt und ist umgekippt. Dabei wurden der Fiakerfahrer, 2 Fahrgäste und auch die beiden Pferde verletzt. Und pünktlich zum 100. Todestag von Star-Architekt Antoni Gaudi am kommenden Mittwoch bringt der Spielwarenhersteller Lego sein bisher größtes Set auf den Markt. Einen Nachbau der Sagrada Familia aus etwas mehr als 12.000 Teilen. Das fertige Modell ist 62 cm hoch und ab November um rund 750 Euro erhältlich.
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Amy Lee und ihre Band melden sich eindrucksvoll zurück. Mit der neuen Single liefern Evanescence einen kraftvollen Mix aus Emotionen, Energie und Gänsehaut. Genau das, was wir lieben. Who Will You Follow von Evanescence ist neu. 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

Da sagt noch einer, ein Basslauf und ein Gitarrensolo können heutzutage nicht mehr faszinieren. Europe sind zurück. One on One ist die erste Single aus ihrem kommenden Album Come This Madness. Und neu auf Rock Antenne Österreich.

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Wenn es groovt wie die Hölle und die Riffs trotzdem ordentlich braten, kann es nur Five Finger Death Punch sein. Der nächste Hit der Kalifornier heißt Eye of the Storm und ist neu auf Rockantenne Österreich.

seit 30 Jahren mit dabei und kein bisschen erwachsen. Zebrahead präsentieren uns mit der Single Smoke Signals from My Couch einen Vorgeschmack auf ihre kommende EP. Und der Song ist neu auf Rockantenne Österreich.

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Herzlich willkommen und schönen guten Abend hier zu 2 Stunden Heavy Metal. Es wird ein kleines bisschen eine Sondersendung für Rock am Ring und Rock im Park. Den Festivals, bei denen wir sozusagen mittendrin sind und Iron Maiden müssen im Park gerade die Bühne verlassen haben. Es kann eigentlich nichts anderes wie ein Triumphzug gewesen sein. Ich habe noch nichts gehört von Nürnberg und aus Nürnberg, aber hey. Es sind Iron Maiden, von was reden wir? Neue Musik hätte ich aber auch am Start. Unter anderem von Tom Morello, von Metal Light oder aber auch von einer Band namens St. Agnes, die mir bis dato auch nicht wirklich bekannt war. Aber das kann man sich schon mal anhören. Zum Beispiel jetzt. Jetzt geht es aber erstmal los mit Musik von einer Band, die am Park und am Ring vertreten ist, nämlich Within Temptation. Und den Anfang macht eine Band, die gerade wieder mal und wie es immer ist, einen Siegeszug durch Deutschland geführt hat, einen Publikumsrekord im Olympiastadion Berlin aufgestellt hat. Und die Rede kann nur von Metallica sein. Hier ist Blackened. Servus und hallo.

With Temptation hier mit Jacoby Shadix von Papa Roach zusammen und The Reckoning. Und beide Bands sind eigentlich bei den Festivals Ring und Park anwesend. Ich weiß jetzt nicht, ob sie zusammen beim Ring gespielt haben. Beim Park steht das Ganze noch aus. Das sind Papa Roach und Within Temptation morgen dran am Sonntag. Und wir kommen vom Park zu einem Mann, der gerade seinen 62. Geburtstag gefeiert hat. Das soll uns aber nicht schrecken, denn Tom Morello ist nach wie vor fit.

wie ein Turnschuh und hat eine neue Single vorgelegt, die er zusammen mit dem System of a Down Sänger Serge Tankian aufgenommen hat und mit seinem Sohn. Und die heißt Adjourn It. Und Tom Morello ist auch der Organisator sozusagen eines riesigen Konzertes, das im Oktober in Amerika stattfinden soll. Es heißt Power to the People Concert versus Freedom 250. Also es ist praktisch ein Gegenkonzert zu allen Feierlichkeiten, die Donald Trump da irgendwie aufruft, zum 250. Geburtstag von Amerika. Das Ganze, wie gesagt, am 3. Oktober in Columbia in Maryland. Und natürlich haben Leute wie die Foo Fighters oder Bruce Springsteen bereits zugesagt. Es kommen auch sehr, sehr viele weitere. Ja, Serge Tankian wird natürlich auch da sein. Da kann man sich dann schon ausdenken oder ausmalen, dass sie auch diese Single spielen werden. Und ich stelle euch diese Single deswegen vor, weil sie mich schon sehr, sehr charmant und angenehm an selige Rage Against the Machine Zeiten erinnert. Deswegen hier Tom Morello featuring Serge Tankian mit Adjourn It hier in Tafstorf auf Rockantenne.

Chris Priest live hier in Tough Stuff auf Rock Antenne mit dem Electric Eye von ihrem Live-Album Battle Cry aus dem Jahre 2016. Und ungefähr um 2016 rum müssten sich auch, ich glaube 2015 war es, müssten sich auch Metalite gegründet haben. Herrgott, ich hoffe, ihr habt das richtig ausgesprochen. Die Schweden, die eigentlich auf klassischen Power Metal setzen. Und natürlich kommt eine Power Metal Band mittlerweile aus Schweden. Ich weiß gar nicht, ich glaube, in Schweden ist mittlerweile jeder Zweite in der Power Metal Band. Es geht eigentlich gar nicht anders. Das habe ich, glaube ich, vor 10 Jahren auch schon gesagt. Aber mittlerweile glaube ich es wirklich, dass die Ratio so wahnsinnig ist. Das soll aber nichts Schlimmes bedeuten, denn die neue Single von Metalite, die kann sich auf alle Fälle hören lassen. Sie heißt In Case of Emergency und das Album dazu, das bald das Licht der Welt erblicken wird, soll heißen Discovery. Ja, dann gehen wir jetzt auf metallische Entdeckungsreise mit Metalite und In Case of Emergency.

Jack Panzer hier, Kult aus dem Jahre 2004. Legion Immortal war das, der Song vom Mark Hastings, The Stones Album. Und Jack Panzer gibt es, glaube ich, immer noch, Gott sei Dank. Und ja, können Sie auch mal wieder hier blicken lassen. So ist es nicht. Immer wieder gern gesehene Gäste. Wir kommen nochmal zu dem, was das ganze musikalische Rock-Wochenende bestimmt. Natürlich die Festivals Rock am Ring und Rock im Park. Und man konnte da in den letzten Jahren auch wirklich geteilter Meinung sein, was das ganze musikalische Line-Up angeht. Man hat sehr viele junge Künstler, gut, junge ist eh ganz klar, ist kein Problem, aber man hat auch sehr viele Künstler reingebracht aus dem Hip-Hop, sogar aus dem Pop-Bereich und Hauptsache Jung und Party. Und man ist eigentlich nicht schlecht gefahren damit. Trotzdem kann man eigentlich froh sein, dass man sich zumindest jetzt in diesem Jahr wieder darauf besinnt hat, was eigentlich Rock bedeutet, wenn es heißt Rock am Ring und Rock im Park. Und man hat sehr schön aufgestockt. Man sieht es allein an den Headlinern, die alle aus dem Rock- oder Metal-Bereich kommen. Mit Maiden, mit Sabaton, mit sogar mit Linkin Park irgendwo am Ende des Tages. Mit Papa Roach und mit Volbeat, logischerweise nicht zu vergessen. Und deswegen, glaube ich, ist das gut so. Und ich hoffe, dass es auch die nächsten Jahre so weitergeht, weil im Grunde gibt es schon genügend Rockbands, die groß genug sind, so ein Wahnsinnsfestival immer noch zu headlinen. Ja, da

sind uns die Hip-Hopper oder irgendwer anders die Ränge noch nicht ganz abgelaufen. Deswegen hören wir jetzt einfach einen Headliner-Dreier von Rock am Ring und Rock im Park. Und das sind, Entschuldigung, natürlich Sabaton hier, die Late Night spielen. Wir hören Volbeat und wir hören hoppala, Iron Maiden mit der 22 Acacia Avenue. Aber jetzt geht's los, noch vor dem nächsten Hustenaufwall.

Unser kleiner Rock am Ring und Rock im Park. Dreier hier mit Sabaton gerade gehört, The Duelist, The Volbeat hier mit Cape of Our Hero und den Anfang macht Maiden mit 22 Acacia Avenue. Und wir kommen zum Ende dieser ersten Stunde Tastorf noch zu einem kleinen musikalischen Highlight von einer Band, die ich nie wirklich vorher so richtig auf dem Schirm hatte. Aber ich habe mich jetzt, nachdem ich die letzte Single gehört habe, mich mal so ein bisschen schlau gemacht und durchgehört. Und siehe da, Elder waren früher nicht so, wie sie heute sind. Eine super philosophische Erkenntnis, ich weiß. Aber nachdem die früher teilweise dummig, teilweise stonermäßig unterwegs sind, scheint das neue Album Through Zero wirklich einfach durch Progressive Metal zu bestechen. Und bestechen tut's wirklich. Also ich spiele euch die vorab ausgekoppelte Single Capture Release jetzt mal vor, für alle die es nicht kennen. Mich hat da schon stark an Dream Theater irgendwo am Ende des Tages erinnert.

Progressive Metal ist halt dann teilweise vielleicht doch nicht so vielfältig, wie es anhört, aber es ist unfassbar gut und schön. Und ich, von mir aus, ich meine, der Song dauert jetzt knappe 9 Minuten, der könnte auch 19 Minuten dauern und ich würde mich keine Sekunde dabei langweilen. Deswegen hier jetzt Elder mit Capture und Release. Und nächste Stunde geht es weiter, unter anderem mit Musik von Anthrax, von Mastodon, von St. Agnes oder aber auch von Blood Incantation. Also, da geht noch ein bisschen was. Jetzt geht erstmal Elder.

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Herzlich willkommen zurück zu einer weiteren Stunde Heavy Metal pur hier auf Rock Antenne. Und es gibt noch neue Musik jetzt zu entdecken. Es gibt noch ein paar Bands, die bei Rock am Ring und Rock im Park aufspielen werden oder aufgespielt haben. Und es gibt den Anfang hier mit Slayer, die gerade eine Südamerika-Tournee angekündigt haben. Es sind, glaube ich, nicht mehr wie 5-6 Konzerte, aber sie feiern 40 Jahre Raining Blood. Und ich frage mich halt, warum feiern sie das nicht in Europa? Weil wieso feiern sie das nicht in München in der Olympiahalle oder in Berlin oder ganz ehrlich irgendwo? Legen unsere Veranstalter zu wenig Kohle auf den Tisch? Ich könnte es mir vorstellen. Ich weiß aber auch nicht, wer in Süd- und Lateinamerika so viel Geld dann hat, dass Tom Araya hier sagen und Kerry King sagen, komm Freunde, da weiten wir die Sommerferien noch ein bisschen aus und spielen noch ein paar Gigs mehr. Aber hey, Südamerika, du hast es besser. Hier sind Slayer mit South of Heaven.

Ja, neben all den großen Bands, die bei Rock am Ring und Rock im Park spielen an diesem Wochenende, könnte man fast vergessen, dass die Architects natürlich auch da dabei sind und natürlich auch abliefern werden und eigentlich auch zu den mittlerweile großen Bands gehören. Es ist unfassbar, das ist einfach die Anzahl der großen Acts. Ist richtig hoch dieses Mal. Echt Wahnsinn. Animals war das hier von den Architects natürlich einer ihrer besten Songs, wenn nicht vielleicht sogar der

Beste, aber das sind die Geschmäcker verschieden. Das bleibt natürlich jedem selbst überlassen. Und wir kommen von den Animals, von den Architects, zu einer Band namens St. Agnes, eine Band aus London, die eigentlich so ein bisschen als Punkband angefangen hat, aber jetzt irgendwo sich im Fahrwasser von Nine Inch Nails und Marilyn Manson bewegt, also irgendwo eine gute Mischung aus Rock, Industrial, Punk und Metal spielt. Und normalerweise würde ich sagen, ja, toll, ja, nett, kann man schon mal, aber die Musik ist wirklich gut geworden. sonst wird das hier gar nicht vorgestellt werden, Freunde, das wisst ihr sowieso. Deswegen, wenn ihr, wie gesagt, auf eingangs erwähnte Bands steht, dann kann man bei St. Agnes auf alle Fälle mal ein Ohr riskieren. Wir hören sie jetzt von dem neuen Album, das da heißt, das ist echt ein geiler Albumtitel, Your God-Fearing Days Are About to Begin, kommt jetzt hier der Song Get Them Out. Hier sind St. Agnes.

Die neue Single von Mastodon gibt es auch bald zu hören hier in Tufts auf Rock and Roll. Das waren sie hier mit Curl of the Burl. Mastodon, auch eine Band beim Ring und beim Park mit dabei, mit am Start. Und ich bin mal gespannt, ob Anthrax auch bald mal wieder die Ring- und Parkrunde drehen. Jetzt sind sie gerade unterwegs bei uns hier in unseren Breiten mit ein paar Headliner-Gigs, tatsächlich auch natürlich mit ein paar Festival-Auftritten und vor allen Dingen mit einer neuen Single am Start, die eine wirklich, wirklich Vorfreude macht auf das kommende Album Cursum Perficio. Hier sind nochmal Anthrax mit ihrer aktuellen Single. Hier sind sie mit It's for the Kids.

Das war ein Trivium hier in Taufstorf auf Rockantenne mit Watch the World Burn von ihrem 2011er Album In Waves. Und damit sind wir angelangt eigentlich bei der härteren Seite von Rock am Ring und Rock im Park. Und da sind auch einige Bands unterwegs, die man sich auch auf diversen reinen Heavy Metal Festivals natürlich auch vorstellen könnte. Deswegen spiele ich euch jetzt natürlich ein paar weg, nämlich unter anderem Bury Tomorrow hören wir jetzt gleich. Wir hören Baby Metal mit Starlight und Bloodywood machen den Anfang mit Bergauf. Bei dem Song sind übrigens auch Baby Metal mit dabei. Und ich weiß nicht, wie sich Baby Metal jetzt am Ring geschlagen haben. Sie spielen morgen Abend im Park und zwar gleichzeitig und parallel zu Linkin Park. Das ist nicht so einfach. Also ich kann mir schon vorstellen, dass nachdem sich wirklich vor allen Dingen bei den jüngeren Generationen wirklich alles auf Linkin Park einigen kann, kann ich mir schon vorstellen, dass vielleicht bei Baby Metal gar nicht so viel los ist und ich somit mehr Platz habe, mir das Ganze anzusehen. Denn da schreiben wir schon. Nun gut, also wir werden es erleben und ich werde euch dann natürlich am Montag davon berichten in der Taufstorf Morning Show. Jetzt aber erstmal Bloodywood hier mit Berghoff. Beckhoff, Herrgott nochmal, wie auch immer indisch man das ausspricht.

wieder für diese Woche. Wir beschließen diese Ausgabe mit der wohl härtesten Band, die bei Ring und Park dabei sein wird. Außer ich habe jetzt die ein oder andere Metalcore-Band vergessen, das weiß ich jetzt nicht, aber rein metaltechnisch müssten es eigentlich Blood Incantation sein. Die hören wir hier mit The Message Tablet One von ihrem Absolute Elsewhere-Album aus dem Jahre 2024. Und wir hören uns nächste Woche wieder hier, wie immer, same time, same station, same Mosi. Und ansonsten, wie immer, eine Tough Stuff Morning Show am Montag um 11, wenn ihr wollt, auf dem Rock and Heavy Metal Stream. Aber in diesem Sinne, habt noch eine geile Zeit beim Ring oder beim Park, habt eine geile Zeit zu Hause, habt ein geiles Restwochenende. Bis bald, ciao, servus und gute Nacht.

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